0: Ja, super, das ist ein Nice.
1: Was? Ich war schön.
2: Sie wollte sie gehört?
1: I thought that was you with the graphic.